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0: Das ist dein Morgen mit Energy von dem Samstag. 1. August, das ist Zani.
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0: An gewissen Orten hat es schon geregnet, heute Morgen. Aber sonst soll es eigentlich recht sonnig werden oder bleiben jetzt bis am Nachmittag. Nachher im späteren Nachmittag nimmt die Bewölkung ein bisschen zu. Dann könnte es vereinzelt ein bisschen regnen kommen. Das bei 27 bis 30 Grad. Morgen am Sonntag dann haben wir recht viel Sonne. Nur in den Bergen kann es ein bisschen regnen und gewittern bei heissen 30 bis 33 Grad.
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0: 1:10 haben wir es. Ich schicke liebe Grüße zu dir ins Auto und sage dir, wo du anstehen musst. In der Region Basel haben wir Stau auf der A2 Richtung Basel. Ab der Verzweigung Hagenau bis an Schwarzwaldtunnel brauchst du etwa 10 Minuten länger. In der Gegenrichtung ab der Verzweigung Augst bis auf Arischdorf. Dann hast du noch Stau auf der A3 Richtung Zürich, ab dem Horburgtunnel bis Verzweigung Wiese. In der Region Zentralschweiz haben wir 9 Kilometer Stau auf dem Weg in Südabend. Auf der A2 Luzern Richtung Gotthard, ab Erstfeld bis Göschenen brauchst du 1,5 Stunden sicher länger. Dort wird empfohlen, auszuweichen via A13 San Bernardino. Dann auf dieser Seite 3 km Stau ab Quinto bis Airolo, heisst für dich 1,5 Stunden, wo du mehr musst rechnen. Dann haben wir auch noch stockenden Verkehr in der Region Ostschweiz auf der A13 Chur Richtung San Bernardino, ab Chur Süd bis auf Rotenbrunnen. Ich wünsche dir viel Geduld, eine gute und sichere Fahrt.
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0: Das ist der Samstag, der 1. August auf Energy. Wunderschönen guten Morgen. Hey, wir feiern unsere Schweiz. Das machen wir heute, oder? Schön, bist du mit dabei. Merci vielmals.
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0: Mein Name ist Laura Kürbisch und ich begleite dich heute an diesem Nationalfeiertag. Bis um 4 Uhr auf Energy. Schön, bist du mit dabei. Samstag, der 1. August. Das ist der Harry Styles mit American Girls.

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1: Wunderschönen guten Morgen. Das ist der Samstag, 1. August auf Energy. Jetzt gerade haben wir es 20 ab 10.
2: Happy Birthday, Schweiz!
1: So, wie verbringt man in der Schweiz den Nationalfeiertag? Was sind die Pläne von unserer Energy-Community? Wir sind auf der Strasse und haben die Leute gefragt.
3: Ja, ich gehe früh spazieren. Also zwischen 10 und 12 laufe ich und nachmittags mache ich nochmal einen Spaziergang zwischen 3 und 5. Meist zum Zürichberg hoch mache ich dann noch einen Spaziergang und dann trinke ich mit meiner Frau Kaffee hinterher und dann lese ich viel.
4: Hey, bei mir ist es speziell. Ich gehe am Samstag tatsächlich in die Berge. Weil wir haben einen kleinen Hund und das heisst, wir gehen wie sozusagen aus dem Lärm raus und dann gehen wir ein bisschen wandern, das Wetter geniessen, es wird mega schön. Und einfach ein bisschen in den Bergen sein. Und die Schweiz, ja, vielleicht auf diese Art und Weise ein bisschen feiern. Und ich habe dann am 2. Geburtstag, das heisst, dann eher meinen Geburtstag nachher feiern, anstatt Schweizer Geburtstag, genau.
1: Hey, du bist jetzt gefragt. Du musst

0: DJ Tiesto mit The Business. Samstag, der 1. August, das ist 10:30.
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0: Heute am Nationalfeiertag haben wir recht einen sonnigen Tag. Trotzdem aber auch viel Wölkli. Könnte sein, dass es vereinzelt manchmal zwischendurch ein bisschen regnen. In den Bergen ist es auch ein bisschen gewitterig. Das bei 27 bis 30 Grad. Morgen am Sonntag dann haben wir recht viel Sonne. Nur in den Bergen könnte es sein, dass es ein bisschen regnen oder gewittern kann. Heisse 30 bis 33 Grad messen wir.
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0: 10:58 haben wir es. Gegenstände auf der Fahrbahn gibt es auf der A2 Richtung Basel, ab Ebdingen bis auf Diekte. Darum aufpassen, wenn du dort unterwegs bist. Dann hast du Stau in der Region Basel auf der A2 Richtung Basel, ab der Verzweigung Hagnau bis an Schwarzwaldtunnel. Geht etwa 10 Minuten länger. In der Gegenrichtung ab der Verzweigung Augst bis auf Aristorf stocket es. Und dann hast du noch Stau auf der A3 Richtung Zürich, ab dem Horburgtunnel bis zu der Verzweigung Wiese. In der Region Zentralschweiz haben wir 8 Kilometer Stau auf dem Weg in Süden runter. Ab Erstfeld bis Göschenen brauchst du etwa 1 Stunde und 20 Minuten länger. Dort wird empfohlen, die Umleitung zu nehmen via A13 San Bernardino. In der Gegenrichtung hast du 3 Kilometer, heisst eine halbe Stunde, die du länger hast. In der Region Ostschweiz haben wir die A13 Chur Richtung San Bernardino, ab Chur Süd bis auf Rotenbrunnen. Da hast du Stau und verlierst etwa 15 Minuten. Viel Geduld wünsche ich dir und eine gute Fahrt ans Ziel.

0: mit Solz. Happy Birthday Schweiz, Samstag, der 1. August, Nationalfeiertag. 18 Minuten noch, dann haben wir es 11. Und der nächste Künstler, der da mit seinem Song auf uns wartet, den kennst du bestens passend zum Geburtstag von der Schweiz. Ein bisschen Schweizer Sound ist wichtig, oder?
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0: Das ist der neueste Song von Baschi, «Haus bauen». Er hat ihn geschrieben für seinen Sohn, seinen Neugeborenen, das Jahr auf die Welt kam. Baschi, Message hinter dieser Single «Haus bauen», erzähl.
2: Die Message von dieser Single «Haus bauen» ist eigentlich ganz einfach. Du kannst noch so viel Geld haben, du kannst noch so gut aussehen, du kannst noch so einen krassen Job haben. Wenn es da innen im Herzen nicht stimmt, dann ist alles verloren. Und von dem her, ich bin genau das Gegenteil. Ich glaube, ich habe ein grosses Herz, dafür habe ich zwei linke Hände. Also an alle Girls und Boys da aussen, nehmt die Titel, nehmt das Bankkonto, nehmt eine fette Ferrari, alles nicht so ernst. Seid hier im Herzen gut und dann kommt das meistens gut.
0: Wunderschön gesagt. Mich gefreut es wirklich am ganzen Körper. Da kommt der Baschi mit Hausbauen für dich.
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0: Post Malone mit Chemical. Samstag, der 1. August auf Energy.
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0: An gewissen Orten hat es schon zum Teil ein bisschen geregnet und kommt jetzt wirklich schön die Sonne vor. An anderen können es zum Teil noch ein paar Regentropfen geben. Sonst aber grösstenteils trocken heute. Der Samstag kommt schön daher mit 27 bis 30 Grad. Sicher in den Bergen ist es auch möglich, dass es zum Teil noch ein bisschen gewitterig wird. Morgen am Sonntag dann haben wir recht viel Sonne. Auch hier nur in den Bergen ein bisschen Regen und Gewitter möglich. Bei heissen 30 bis 33 Grad.
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0: Zwei Welfi haben wir es. Schicken liebe Grüße zu dir ins Auto, wo du aufpassen musst wegen Gegenständen auf der Fahrbahn auf der A2 Luzern Richtung Basel, ab Eppdingen bis auf Diegde. In der Region Bern-Mittelland hast du Stau auf der A1 Richtung Bern, ab Herkingen bis auf Unsingen. Dann in der Region Basel musst du anstehen auf der A2 Richtung Basel, ab der Verzweigung Hagnau bis an Schwarzwaldtunnel brauchst du etwa 10 Minuten länger. A3 Richtung Zürich, ab dem St. Johann-Tunnel bis zu der Verzweigung Wiese, auch da musst du anstehen. In der Region Zentralschweiz haben wir 6 km Stau. Auf dem Weg in Süden aber vor dem Gotthardtunnel ab Amsteg bis Göschenen brauchst du sicher eine ganze Stunde länger. In der Gegenrichtung sind es 3 km, heisst für dich eine halbe Stunde, die du mehr musst rechnen ab Quinto bis Airolo. Dann in der Region Ostschweiz, da haben wir Stau auf der A13 Chur Richtung San Bernardino, ab Chur Süd bis auf Rotenbrunnen, verlierst du sicher etwa 15 Minuten. Ganz viel Geduld dir und ein gutes Ankommen an dein Ziel wünsche ich.
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0: Samstag, der 1. August, 3.11 Uhr haben wir es. Bei was auch immer du dran bist, ich wünsche dir auf jeden Fall einen wunderbaren Tag. Schönes Wochenende und ja, alles Gute, liebe Schweiz.
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0: Tiffany Harris mit Vertigo gibt's für dich zum Start in die 11. Stunde. Ich bin Laura Kürbisch und hier für dich bis am 4. Salut!

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2: Samstag, der 1. August, 20.11 Uhr haben wir es. 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

0: Wiederlo und einfach die Tage täglich geniessen, ja.
1: Und dann am Abend, könnt ihr irgendwo essen oder kochen oder etwas? Oder was gibt es bei euch?
0: Nein, das ist auch, am Morgen gibt es eine Party und das wird dann so pediert und so weiter. Also ist alles vor Ort. Ja, das ist super, ja.
1: Das klingt schön gemütlich, perfekt. Hey Dani,
0: mal friedlich, ja.
1: Du kommst von mir 5 Hinweise maximal über. Jedes Mal, wenn du einen mehr brauchst, verlierst du einfach 50 Franken.
0: Jawohl.
1: Okay, bist du ready? Starten wir, was meinst du?
0: Ja.
1: Okay, also,
0: ja.
1: Da kommt dein erster Hinweis.
2: Cotteron.
0: Weiter.
1: Also, du hast 250 Franken gehabt, jetzt sind es noch 200. Das Kasseli klingelt, heisst für dich, zweiter Hinweis kommt.
2: Gaillé.
1: Cotteron und Gaillé, das sind deine zwei Hinweise. 200 Franken sind noch drin. Willst du nochmal einen? Brauchst du noch einen, was meinst du?
0: Ja.
1: Also.
0: Ja.
1: Heisst, 150 Franken sind noch drin, da kommt dein dritter Hinweis, Dani.
2: Bilang.
1: Bilang. Hast du eine Ahnung? Willst du pokern? Oder probierst du, willst du noch mal einen? Brauchst du noch einen Hinweis? Dani, bist du noch oben?
0: Ja, ich bin noch da.
1: Hä, was meinst du? Willst du noch einen?
0: Pokern, das ist Neuenburg.
1: Neuenburg?
3: Der gesuchte Kanton ist Fribourg.
1: Das war nichts. Sorry, Dani. Fribourg.
0: Knapp daneben,
1: ja. Aber hey, Fribourg, Cotteron, das ist die Eishockey-Mannschaft von Fribourg. Das war der erste Hinweis.
0: Cotteron
1: war es? Ja. Okay. Ja, macht nichts. Hey, lass vielleicht beim nächsten Mal, Dani. Ist gut?
0: Ja, super.
1: Merci
0: danke
1: fürs Mitspielen und einen schönen 1. August dir.
0: Ciao,
1: ciao. Tschüss.
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0: aus Mannheim, Klock Klock mit Over. 11:58.
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0: Wir haben einen schönen sonnigen Tag vor uns. Heute am Nationalfeiertag am 1. August. Es sollte an vielen Orten recht trocken bleiben. Könnte sein, dass vereinzelt kurz mal regnen kann. Vor allem in den Bergregionen, wo es zum Teil auch noch ein bisschen gewitterig ist. Bei 27 bis 30 Grad. Morgen am Sonntag dann auch recht viel Sonne. Nur in den Bergen zum Teil stellenweise ein bisschen Regengüsse oder ein Gewitter, das möglich ist. Bei 30 bis 33 Grad.
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0: 11:30 haben wir es. Und Gefahr gibt es auf der A13. Sarganser Richtung St. Margrethe. Ab dem Sarganserland bis Trübbach hat es nämlich Gegenstände auf der Fahrbahn. Dann hast du Stau in der Region Basel auf der A2 Richtung Basel. Ab der Verzweigung genau bis an Schwarzwaldtunnel verlierst du etwa 10 Minuten. Dann hast du noch Stau auf der A3 Richtung Zürich. Ab dem St. Johann-Tunnel bis zu der Verzweigung Wiese. In der Region Zentralschweiz hast du 6 km Stau auf dem Weg in Süden runter. Ab Amsteig bis Göschenen brauchst du etwa eine ganze Stunde länger. In der Gegenrichtung sind es 4 km, wo du 40 Minuten verlierst. Dann haben wir noch Stau in der Region Ostschweiz auf der A13, Chur Richtung San Bernardino, ab Chur Süd bis Rotenbrunnen verlierst du etwa 15 Minuten. Hey, wünsche dir eine gute und sichere Fahrt an dein Ziel und vor allem einen wunderschönen 1. August. Holly Humberstone mit To Love Somebody. Das ist Energy. Salut!

0: Pitbull, ne You und Afrojack. Gib mir everything. Samstag, 1. August. Jetzt geht 20 vor 12. Und wir sagen alles Gute, liebe Schweiz. Ah, Nationalfeiertag.
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0: Ja, herrlich. Aber noch herrlicher ist es, dass es auch andere Menschen gibt, die heute Geburtstag haben. Nicht nur unsere liebe Schweiz, die wir feiern, nein. Es gibt auch ganz, ganz tolle Männer auf dieser Welt. Muss man so sagen, oder? Romantischer geht es fast nicht mehr. Hat sich einer gemeldet bei uns, ein Energy-Hörer, der gefunden hat, hey, meine Frau hat heute Geburtstag. Und ich möchte einen Gruß rausgeben an sie. Sie heisst Gorin, also auch vom ganzen Energy-Team. Liebe Gorin, Happy Birthday. Das ist für dich. Einen schönen Tag dir.
2: Hallo, mein Schatz. Heute nicht nur die Schweiz Geburtstag, sondern ganz ein besonderer Mensch. Und zwar du. Seit 7 Jahren sind wir ein Paar und du bist das Beste, was mir je passiert ist in meinem ganzen Leben. Seit 4 Jahren eine kleine Familie. Jetzt dritt und bald sind wir zu viert. Ich wünsche dir alles, alles Gute zum Geburtstag, mein Schatz. Auf noch ganz, ganz viel weitere Jahre. Ich liebe dich über alles.

0: der Nationalfeiertag, Samstag, 1. August. Das ist dein Start im Mittag mit Energy. Es ist 12 Uhr.
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0: So 24 bis 27 Grad messen wir aktuell heute am 1. August, wo es recht sonnig ist. Zum Teil könnte es ein bisschen regnen kommen. Aber nur kurz. In den Bergen eher ein bisschen gewitterig. Das bei um die 30 Grad heute maximal. Morgen am Sonntag dann haben wir auch recht viel Sonne. Nur in den Bergen tut es ein bisschen wüten, ein bisschen regnen, ein bisschen gewittern. Das bei heissen 30 bis 33 Grad.
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0: Punkt 12 haben wir es. Liebe Grüße zu dir ins Auto. Aufpassen wegen Gegenständen auf der Fahrbahn. Musst auf der A13, Sargans Richtung St. Margrethe, ab dem Sarganserland bis auf Trüppach. In der Region Basel haben wir Stau auf der A2 Richtung Basel. Ab der Verzweigung Hagenau bis an Schwarzwaldtunnel brauchst du etwa eine Viertelstunde länger. In der Gegenrichtung ab Basel-Kleihünigen bis zu der Verzweigung Wiese musst du anstehen. Und auch ab der Verzweigung Augst bis auf Aristorf. Stau hast du auf der A3 Richtung Zürich, ab dem St. Johann-Tunnel bis zu der Verzweigung Wiese. In der Region Zentralschweiz hast du 6 km Stau auf dem Weg in Süden vor dem Gotthardtunnel. Ab Amsteig bis Göschenen stehst du 1 Stunde an. In der Gegenrichtung sind es 4 km ab Quinto bis Airolo, heisst etwa 40 Minuten, wo es länger dauert. In der Region Ostschweiz stehst du auf der A13 Chur Richtung San Bernardino, ab Chur Süd bis Rotenbrunnen. Auch hier brauchst du etwa eine Viertelstunde länger. Eine gute und sichere Fahrt wünscht dir.
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0: Herzlich willkommen im Mittag von dem Samstag, 1. August.
2: Happy Birthday, Schweiz!
0: Ja, was macht man so am 1. August?
3: Da gibt es gute Grilladen und. Bei guten Freunden auf jeden Fall einfach. Enjoy your fucking life. Ja, natürlich. Ja,
0: in dem Sinne, guten.
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0: Jennifer Lopez und David Guetta für dich, für deinen Start im Mittag. Schön bist du da.

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1: René Miller und alle Farben. Body Talk.

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1: Herzlich willkommen in der Mittagspause vom Samstag, 1. August. 18 Minuten nach der 12 haben wir es. Und immer am Samstag gibt es bei uns den Check, was diese Woche gelaufen ist an der Börse.
0: 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Der Rückblick auf die Finanzmärkte mit David Fankhauser, Fachspezialist Portfolio Management.
2: Oh, in dieser Woche war an der Börse von Ferienstimmung weit und breit keine Spur. Der Zinsentscheid von US-Notenbank Fed vom Mittwoch hat zuerst für spürbare Verunsicherung an den Märkten gesorgt. Die Zinsen sind daraufhin angestiegen und viele Aktienmärkte sind unter Druck geraten. Dann hat sich das Blatt aber gewendet. Die starken Geschäftszahlen der grossen US-Tech-Unternehmen haben für Zuversicht und Kursgewinne gesorgt. Auch der Schweizer Aktienmarkt dank überzeugenden Ergebnissen von Holcim, UBS oder Sika zwischenzeitlich ein neues Allzeithoch erreicht.
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2: Besonders ins Auge gestochen sind die guten Ergebnisse der grossen US-Tech-Unternehmen Microsoft und Amazon. Beide konnten starke Quartalszahlen präsentieren. Microsoft und Amazon haben mit starkem Cloud-Wachstum überzeugt und die sonst schon sehr hohen Erwartungen übertreffen. Das hat die Hoffnung gestärkt, dass sich die milliardenschweren Investitionen in die künstliche Intelligenz doch noch werden auszahlen. Der Markt hat das sehr erfreut zur Kenntnis genommen und die Aktien haben teils deutlich zulegen.
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0: Ed Sheeran mit «Eyes Closed». Deinen Mittag mit Energy am 12:30. Willkommen bei uns.
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0: Ein wunderbares Wetter. Viele Sonnenstrahlen heute am Nationalviertag, wo wir dürfen geniessen dürfen. Dort kann es auch sein, dass es ab und zu kurz ein bisschen regnet. Das ist nicht ganz ausgeschlossen. Und in den Bergen kann es zum Teil auch Gewitter kommen. Bei 27 bis höchstens 30 Grad. Morgen am Sonntag dann ist es recht freundlich. Viel Sonne, die uns erwartet. Nur in den Bergregionen können es stellenweise ein bisschen regnen kommen oder auch gewittern bei heissen 30 bis 33 Grad.
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0: Punkthalbe eins haben wir. So, wir schauen miteinander auf die Strasse in der Region Basel, wo du Stau hast. Wegen Verkehrsüberlastung auf der A2 Richtung Basel. Ab Diegte bis an Aristorf-Tunnel. Dann auf der A2 Richtung Basel ab der Verzweigung Hagnau bis an Schwarzwald-Tunnel brauchst du etwa eine Viertelstunde länger. In der Gegenrichtung ab der Verzweigung Augst bis auf Aristorf. Dann hast du noch Stau auf der A3 Richtung Zürich ab dem St. Johann-Tunnel bis zu der Verzweigung Wiese. In der Region Zentralschweiz A2 Richtung Gotthard ab Quinto bis Airolo brauchst 40 Minuten länger. In der Gegenrichtung sind 6 km, heisst für dich eine ganze Stunde, die du verlierst. In der Region Ostschweiz haben wir drauf die A13, San Bernardino Richtung Chur, ab Rotenbrunnen bis Reichenau, wo du etwa 10 Minuten verlierst und auch noch auf der A13 Chur Richtung San Bernardino ab Chur Süd bis auf Rotenbrunnen, da verlierst du etwa 15 Minuten. Dann hast du noch Stau auf der A7 Winterthur Richtung Kreuzlingen, ab Kreuzlingen Süd bis auf Konstanz. Wünsche dir viel Geduld und eine gute Fahrt ans Ziel.

0: Republic mit West Coast. Deinen Mittag mit Energy am 20 vor 1.
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0: Wir feiern miteinander den 1. August, den Schweizer Geburtstag. Und das halt, ja, ich weiss, es gibt viele. Die regen sich auf, ohne das da. Ist halt einfach, ja, ist so. Ist halt einfach zu heiß gewesen jetzt, oder? Aber gewisse Leute finden es gut, gewisse weniger.
1: Ich bin so bei 50-50. Mir ist eigentlich egal, aber ich weiß schon, dass es einen Vorteil hat für so die Tiere natürlich, die Natur und so. Die ist immer da ein bisschen klein, ist ein bisschen schockiert. Vielleicht weniger Ausstoß von irgendwelchen so Rauchsachen eventuell, aber jo, es ist Tradition, denke ich, und jo, gehört dazu.
0: Ist es Tradition und gehört es dazu? Nein, eigentlich grundsätzlich im Fall nicht.
2: Ich glaube, privat wäre ich auch eher für, ja, dass es verboten wird. Aber öffentlich, ich finde es schon etwas Schönes. Eben, man kann so etwas feiern, es sieht schön aus, es ist eben auch ein bisschen kontrolliert, die Leute wissen auch, was sie machen. Und ich glaube, privat, eben, es ist auch viel Verschmutzung, die es nachher hat. Ja, zum Beispiel an Neujahr sieht man es ja auch. Und da einfach viele Leute, eben, die sich verletzen, die einfach keine Ahnung haben, was sie machen. Und, ja.
0: Ja, man vergisst manchmal, was das kostet, was man da alles in die Luft aufjagt. Ja, jetzt ist es halt so, jetzt gibt es halt das mal kein Feuerwerk. Schade war es, aber trotzdem kann man den 1. August ja geniessen mit seinen Liebsten. Irgendwie schön zu Mittag essen oder vielleicht ist man irgendwo brunchen oder geht irgendwo schön spazieren, wandern, laufen, wie auch immer. Was sind deine 1. August-Pläne? Lass es mich wissen.
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0: Das ist der Start in Nachmittag mit Energy an unserem nationalen Viertag. Happy Birthday Schweiz, der Samstag, 1. August, das ist eins.
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0: Recht sonnig wird es heute an diesem Samstag. Da können wir uns freuen auf einen schönen Tag. Nur vereinzelt könnte es ab und zu ein bisschen regnen kommen. Vor allem in den Bergregionen, auch vielleicht dort ein bisschen gewitterig. Bei 27 bis höchstens 30 Grad. Morgen am Sonntag dann haben wir recht viel Sonne. Nur in den Bergen kann es ein bisschen regnen oder gewittern kommen. Das bei heissen Temperaturen, also wieder Bodywetter, morgen 30 bis 33 Grad.
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0: 2 Minuten nach der 1 haben wir's. Aufpassen wegen Gegenständen auf der Fahrbahn. Musst auf der A3 beim Basel-St. Johann-Tunnel Richtung Zürich in der Höhe von Basel Euro Airport ist die Einfahrt gesperrt wegen einer Ölspur. Dort laufen gerade Aufraumarbeiten. Dann haben wir Region Bern-Mittelland, wo es Stau geht auf der A1 Richtung Zürich. Abwangen an der Aare bis auf Herkingen verlierst du etwa 10 Minuten. Auch noch Stau hast du auf der A2 Richtung Luzern, ab Egerkingen bis auf Herkingen. Dann hast du Stau in der Region Basel auf der A2 Richtung Basel, ab Diegte bis an Aristorf-Tunnel und auf der A2 auch noch ab dem Schweizerhallen-Tunnel bis an Schwarzwald-Tunnel, wo du eine Viertelstunde mehr musst rechnen. In der Gegenrichtung ab der Verzweigung Augst bis auf Aristorf, wo du musst anstehen und dann auch noch auf der A3 Richtung Zürich. Ab dem Grenzübergang Basel-Saint-Louis bis zu der Verzweigung Wiese verlierst du um die 15 Minuten. Auch noch Stau bei der Verzweigung Rheinfelden Richtung Deutschland, ab der Verzweigung Rheinfelden bis Ausfahrt Rheinfelden-West. In der Region Zentralschweiz musst du anstehen auf der A2 Luzern Richtung Gotthard, ab Amsteig bis Göschenen, 6 km Stau, heisst eine ganze Stunde geht es länger, bis du den Tunnel durch kannst. In der Gegenrichtung sind es 4 km, bedeutet für dich 40 Minuten, die du verlierst. In der Region Ostschweiz haben wir drauf die A13 San Bernardino Richtung Chur, ab Rotenbrunnen bis auf Reichenau verlierst du etwa 10 Minuten. In der Gegenrichtung hast du auch noch Stau ab Chur Süd bis auf Rotenbrunnen, dort geht es 15 Minuten länger. Nochmal eine Staumeldung von der A7, Winterthur Richtung Kreuzlingen, ab Kreuzlingen Süd bis auf Konstanz. Viel Geduld dir und eine gute Fahrt an dein Ziel wünsche ich.
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0: 3 Minuten nach der 1 haben wir es. Wochenendplan hast du vielleicht schon gemacht und vielleicht hast du auch noch nicht alles voll und denkst, was könnte ich noch machen? Heute oben, morgen oben, wie auch immer. Hey, es gibt im Fall einen neuen Kinofilm. Also es würde sich vielleicht lohnen, in klimatisierten Kino rein sitzen, auf so einem bequemen Stuhl, weil es ist ein Film, den du sicher kennst. Das ist der Soundtrack von Spider-Man 1960, so hat das damals gedacht. Der neueste Spider-Man läuft ab sofort in allen Schweizer Kinos, stellen wir dir vor im Energy On Screen in den nächsten 20 Minuten.
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0: Mein Name ist Lara Kürbisch und ich begleite dich heute am Nationalfeiertag auf Energy bis um 4 Uhr.

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1: Jetzt geht 20 ab 1. Das ist dein Samstag, 1. August mit Energy, wo wir uns gemütlich machen auf dem Kinosessel. So ganz gechillt reinhocken, klimatisiert und einen guten Film schauen. Es gibt nämlich einen neuen, der diese Woche rausgekommen ist, den du sicher kennst. Spider-Man. Mein Gott, ich weiss gar nicht, wie alt ich war, als der erste Film rausgekommen ist. Auf jeden Fall kommt Tom Holland zurück als Peter Parker und der Film heisst jetzt Brand New Day. Und Zendaya spielt auch mit. Ja, ich glaube, ich wollte gar nicht zu viel verraten, das macht für uns unser Filmexperte, der Philipp Clemens.
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2: Und das ist vielleicht meine Bestimmung. Allein mit der Wahrheit zu leben.
3: Der Peter Parker lebt zurückgezogen in New York.
2: Denn ich bin nicht nur Peter Parker.
3: Er wollte sich eigentlich aufs College konzentrieren und den Spider-Man hinter sich lassen.
4: Wir stehen vor einer Bedrohung.
3: Kann er natürlich vergessen, weil eine neue Bedrohung seine Freunde in Gefahr bringt. Als Spider-Man muss er jetzt über sich herauswachsen, zusammen mit unerwarteten Verbündeten und altbekannten Marvel-Figuren.
5: Nur Hulk.
3: Spider-Man Brand New Day ist, wie der Titel suggeriert, quasi ein Neustart innerhalb der erfolgreichen Filmreihe.
6: Ihr werdet vergessen, wer ich bin.
7: Was? Was redest du da bloß?
3: Der Tom Holland schlüpft bereits zum 4. Mal in einem Solo-Abenteuer ins rot-blaue Kostüm. So oft wie kein Spider-Man-Darsteller vor ihm.
7: Warte und sag es mir, wenn du mich wieder siehst.
3: Auch Zendaya ist als MG, die Grossliebe vom Spider-Man, wieder dabei.
7: Darf sonst noch etwas sein?
3: Die beiden sind auch im echten Leben ein Paar, seit bereits 5 Jahren.
7: Odysseus.
3: Beruflich sind sie eh gerade im Sub.

0: fantastisch mit Angel Eyes. Ich musste gerade lachen. Also ich habe gerade herausgefunden, dass heute der Spider-Man-Tag ist in den USA. Das passt gerade zum neuesten Kinofilm. Aber es ist nicht nur der Spider-Man-Tag und der Nationalfeiertag von der Schweiz. Nein, es ist auch heute der Weltmittelfingertag am 1. August.
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0: Ja, wunderbares Wetter gibt es heute am Nationalviertag mit ganz vielen Sonnenstrahlen. Könnte aber gleich sein, dass da und dort noch ein paar Regentöpfchen hinabkommen. Aber sonst echt den ganzen Tag durch trocken. In den Bergen ist es vielleicht noch ein bisschen gewitterig, das bei 27 bis 30 Grad heute. Morgen am Sonntag auch Badewetter, recht viel Sonne. Nur in den Bergen könnte es ein bisschen regnen und gewittern. Sonst den ganzen Tag durch heiß bei 30 bis 33 Grad.
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0: Wir haben eine Minute über die halbe zwei. Schicken liebe Grüße zu dir ins Auto und sagen dir, wo du anstehen musst. Sie ist aber noch eine Gefahrenmeldung von der A3. St. Johann-Tunnel, Basel Richtung Zürich, in der Höhe von Basel Euro Airport, ist die Einfahrt gesperrt wegen einer Ölspur. Dann Region Bern-Mittelland, hast du auf der A1 Richtung Zürich, ab Wangen an der Aare bis auf Herkingen, brauchst du etwa 10 Minuten länger. A2 Richtung Luzern, ab Egerkingen bis Herkingen, auch da stehst du im Stau, sowie wegen einem Unfall auf der A12 Freiburg Richtung Bern, ab Niederwangen bis Bern, Bümplitz, Könitz, wo es Verkehrsbehinderungen hat, der rechte Fahrstreifen ist blockiert. Region Basel hat Stau auf der A2 Richtung Basel, ab Diegten bis Aristorf-Tunnel und auf der A2 Richtung Basel auch noch, am Schweizer Hallentunnel bis an Schwarzwald-Tunnel, stehst du etwa 15 Minuten. Dann hast du Stau auf der A3 Richtung Zürich, ab St. Johann-Tunnel bis zu der Verzweigung Wiese, brauchst du etwa 10 Minuten länger. In der Region Zentralschweiz haben wir gerade den Gotthardtunnel, der gesperrt ist wegen einem Pannenfahrzeug, und dann hast du noch 4 km Stau. Auf der A2 Richtung Gotthard ab Quinto bis Airolo brauchst du 40 Minuten länger. In der Gegenrichtung auf dem Weg in Süden ab Erstfeld bis Göschenen sind es 7 km. Aber eben, der Gotthardtunnel im Moment wegen einem Pannenfahrzeug gesperrt. Region Ostschweiz, Stau auf der A7 Winterthur Richtung Kreuzlingen ab Kreuzlingen Süd bis Konstanz sowie auf der A13 San Bernardino Richtung Chur ab Rotenbrunnen bis Reichenau verlierst du etwa eine halbe Stunde. Das gleiche liegt auch in der Gegenrichtung ab Chur Süd bis auf Rotenbrunnen. Brunnen auch hier. 30 Minuten Zeitverlust. Ein gutes Ankommen an deinem Ziel.

Roma, Roma, das ist dein Samstag mit Energy und der Lady Gaga, Bad Romance. 1. August, Nationalfeiertag, 20 vor 2 haben wir es. Und jetzt kommt ein Song, den du vielleicht kennst aus den 90er Jahren. Wäre komisch, wenn Energy den würde spielen, oder? Would I Lie to You von Charles und Eddie. Dort in diesem Song ist die Message eigentlich dahinter, dass es um ehrliche Zuneigung geht in einer Beziehung und um Vertrauen und das Gefühl, echt zu sein. Und David Guetta zusammen mit dem Cedric Gervais hat gefunden, hey, wir machen einfach etwas Tanzbares aus dem Would I Lie to You. Ein bisschen neuer aus dem 2016 für dich mit dem David Guetta. Das ist Energy.

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0: August, das ist Anna Rosinelli mit Heat Energy. Grüßt, das ist dein Nachmittag mit uns, es ist 2.
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0: Ja, wir messen heute etwa 27 bis 30 Grad, wechselnd bewölkt. Zwischendurch immer mal wieder ein paar Sonnenstrahlen, wo wir uns darauf freuen können. Da und dort nicht ganz ausgeschlossen, dass es vielleicht noch ein bisschen regnet oder gewittert. Morgen am Sonntag dann ist es eigentlich auch recht sonnig. Es gibt einen schönen Tag mit 30 bis 33 Grad. Am Montag sieht es auch super aus. Ist zwar recht bewölkt, draussen um die 35 Grad. Also die Temperaturen, die bleiben in den nächsten 1,5 bis 2 Wochen so.
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0: Es ist 1:08:02 und im Stauschorsch in der Region Bern-Mittelland auf der A1 Richtung Zürich, ab Wangen an der Aare bis auf Herkingen, brauchst du etwa 10 Minuten länger. Dann hast du auch noch Stau in der Region Basel auf der A2 Richtung Basel ab Diegden bis an Aristorf-Tunnel und dann auch noch auf der A2 Richtung Basel ab dem Eberrhein-Tunnel bis Aristorf-Tunnel. So hat sich jetzt gerade aktualisiert. Nochmal neu, A2 Luzern Richtung Basel ab dem Eberrhein-Tunnel. Rhein-Tunnel bis an Aristorf-Tunnel musst du anstehen. Auch auf der A2 ab dem Schweizerhallen-Tunnel bis an Schwarzwald-Tunnel brauchst du etwa eine Viertelstunde. Dann in der Gegenrichtung ab Basel-Kleinhünigen bis Basel-Wettstein-Stockitz. Und dann hast du noch Stau auf der A3 Richtung Zürich ab dem Horburg-Tunnel bis zu der Verzweigung Wiese. Verlierst du etwa 10 Minuten. In der Region Zentralschweiz hast du 50 Minuten, die du musst anstehen auf der A2 Richtung Gotthard ab Quinto bis Airolo. Heisst 5 km Stau. Und auf dem Weg in Süden sind es 7 km ab Erstfeld bis Göschen, wo du sicher 1 Stunde und 10 Minuten länger hast. Region Ostschweiz, A7 Winterthur Richtung Kreuzlingen, ab Kreuzlingen Süd bis auf Konstanz musst du anstehen und auf der A13 San Bernardino Richtung Chur ab Rotenbrunnen bis auf Reichenau verlierst du eine halbe Stunde. In der Gegenrichtung genau das Gleiche, auch eine halbe Stunde, wo es länger geht, ab Chur Süd bis Rotenbrunnen. Viel Geduld dir und eine gute Fahrt an dein Ziel.
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0: Herzlich willkommen am 1. August auf Energy. Das ist dein Samstag, dein Wochenende mit uns. 3:30 haben wir es. Und dann fragt man sich an der 1. August, was sind so die Pläne der Leute?
3: Ja, es ist immer weniger geworden, was wir machen. Wenn man kein Feuer darf machen oder nicht kein offenes Feuer, kein Feuerwerk etc. Wir laden die Familie ein und tun etwas Feines essen miteinander und haben sicher auch gut so.
4: Ja, wir werden wahrscheinlich einfach grillieren am Abend, wenn man darf. Und durch den Tag nichts gross speziell machen, ein bisschen die Sonne geniessen.
0: Ja gut, okay, es gibt halt leider das nicht, gell? Aber trotzdem, genießen wir den Tag miteinander auf Energy. Schön, bist du da.
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0: Save My Love, Sommermusik von Kygo, Khaled und Griffin. Ich bin Laura Kürbis.

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0: der Neustieg von The Sienna Spiral.
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0: Willkommen im Nachmittag von dem Nationalviertag. Samstag, der 1. August auf Energy um 20:20, wo wir immer am Samstag den Kantonscheck spielen. Falls du auch mal Lust hast, dein Glück zu versuchen, dann kannst du dich anmelden auf energy.ch.
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0: Heute am Samstag spiele ich mit dem Daniel von Horgen. Ciao Dani. Hoi.
2: Ciao. Hoi.
0: Ein 250 Franken Gutschein kannst du heute gewinnen vom Lidl, um dort Fett zu einkaufen, vielleicht gerade fürs nächste Grillfest. Wäre das etwas?
2: Ja, das wäre doch super, ja.
0: Heute zum Geburtstag von der Schweiz ist Glück hoffentlich auf deiner Seite, Dani. Lass, ich wollte von dir wissen, zuerst zum Start natürlich, was deine Pläne sind heute am 1. August.
2: Ja, also wir bleiben zu Horgen. Wir gehen dann dort ein bisschen beideln und einfach den Tag ein bisschen geniessen, ja.
0: Und dann am Abend, könnt ihr irgendwo essen oder kochen oder etwas? Oder was gibt es bei euch?
2: Nein, das ist auch, zu Horgen gibt es eine Party und das wird dann so grilliert und so weiter.
0: Oh,
2: also
0: hey.
2: Ist alles vor Ort. Ja, das ist super, ja.
0: Das klingt schön gemütlich, perfekt. Hey Dani,
2: mal friedlich, ja.
0: Du kommst von mir 5 Hinweise maximal über. Jedes Mal, wenn du einen mehr brauchst, verlierst du einfach 50 Franken.
2: Jawohl.
0: Okay, bist du ready? Starten wir, was meinst du?
2: Ja.
0: Okay,
2: ja,
0: also,
2: ja.
0: Da kommt dein erster Hinweis.
3: Cotteron.
2: Weiter.
0: Also, du hast 250 Franken gehabt, jetzt sind es noch 200. Das Kasseli klingelt, heisst für dich, zweiter Hinweis kommt.
3: Gaillet.
0: Cotteron und Gaillet, das sind deine 2 Hinweise. 200 Franken sind

0: Nichts. Sorry, Dani. Fribourg.
1: Knapp daneben,
0: aber hey, Fribourg, Gotteron, das ist die Eishockey-Mannschaft von Fribourg. Das war der erste Hinweis.
1: Gotteron war es?
0: Ja. Okay. Ja, macht nichts. Hey, los, vielleicht beim nächsten Mal, Dani. Ist gut.
1: Ja, super.
0: Merci
1: danke
0: fürs Mitspielen und einen schönen 1. August dir.
1: Ciao.
0: Tschüss.
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0: Sia mit Beautiful People. Das ist dein Nachmittag mit Energy. 1 Minute über den halben 3 haben wir es.
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0: Heute am 1. August ist es zum Teil recht sonnig. Könnte sein, dass da unten ein paar Regentröpfchen gibt, aber sonst den ganzen Tag durch eigentlich ziemlich trocken. Bei Temperaturen von 27 bis 30 Grad. Das Gewitter ist auch nicht ganz ausgeschlossen in den Bergregionen. Morgen am Sonntag dann haben wir auch recht viel Sonne. Auch hier in den Alpen am Nachmittag zum Teil ein paar Regengüsse oder Gewitter bei heissen 30 bis 33 Grad.
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0: 2 Minuten über den halben 3 ist es. Ich sage dir, wo du im Stau stehst, in der Region Bern-Mittelland, auf der A1 Richtung Zürich, ab Wangen an der Aare bis Herkingen, brauchst du etwa eine Viertelstunde länger. Dann hast du auch auf der A2 Richtung Luzern, ab Egerkingen bis auf Herkingen. In der Region Basel stehst du auf der A2 Richtung Basel, ab der Verzweigung Hagenau bis am Schwarzwaldtunnel, brauchst du etwa eine Viertelstunde länger. Und dann auch auf der A3 Richtung Zürich, ab dem Horburgtunnel bis zu der Verzweigung Wiesen, da geht es etwa 10 Minuten länger. Dann in der Region Zentral in der Schweiz hast du 8 km Stau auf dem Weg in Süden, ab Erstfeld bis Göschenen. Brauchst du 1 Stunde und 20 Minuten sicher länger. In der Gegenrichtung sind 6 km, heisst für dich eine ganze Stunde. Wo mehr musst du rechnen, auch noch Stau gibt es in der Region Ostschweiz auf der A7 Richtung Kreuzlingen, ab Kreuzlingen Süd bis auf Konstanz und auf der A13 San Bernardino Richtung Chur, ab Rotenbrunnen bis auf Reichenau. Auch hier stehst du im Stau wegen einem Unfall, verlierst du etwa 20 Minuten. Eine gute und sichere Fahrt, viel Geduld wünsche ich dir. Mein Name ist Laura Kürbis. Ich begleite dich auf Energy heute bis am 4.

0: Noch 18 Minuten, dann haben wir es drei. Das ist der Samstag, 1. August auf Energy. Und jeder kennt das wahrscheinlich, oder? So Superhelden von früher in der Kindheit. Jeder hat so seinen Superheld gehabt oder seine Superhelden. Das sei von Serien, Filmen, von Musikern über zu die eigene Familie. Für mich war mein Kindheitsheld immer mein Papi gewesen. Ich weiss nicht, der hat einfach immer oft zu allem Ja gesagt, muss man halt dazu auch sagen. Mami hat immer Nein gesagt, Papi hat immer Ja gesagt. Hey, aber vielleicht war es bei dir ein Spider-Man gewesen oder irgendwie, weiss ich auch nicht, Musiker Michael Jackson. Der Mike aus der Energy Community hat auch seine Superhelden gehabt.
1: Also mein Kindheitsheld war ganz klar Tim und Struppi. Ich habe die Bücher gelesen. Ich habe jedes einzelne, vor jedem Mal, als ich ins Bett gegangen bin, habe ich die Bücher fast reingesogen und ich bin mit dem eigentlich gross geworden. Das hat mich immer fasziniert gehabt, wie da die zwei die Abenteuer gelöst haben, oder? Und das hat mich echt geprägt in meiner Kindheit. Und es ist auch heute immer noch schön, mal so ein altes Bücher vorzunehmen und das mal noch drin zu blättern.
0: Das ist so, so schön, wie er es gesagt hat, Mike. Tim und Struppi, vielleicht kannst du ja kurz nachdenken darüber, wer deine Kindheitshelden waren. Genau um das geht es nämlich im nächsten Song. Superheroes. Jeder kennt es, jeder hat seine persönlichen. Das sind das Script. Das ist dein Nachmittag mit Energy von diesem Samstag. Schön, bist du da. Merci.

0: Anne-Marie mit 2002. Das ist Energy, dein Nachmittag mit uns von dem Samstag, 1. August. Es ist 3.
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0: Zwischen 27 bis 31 Grad messen wir aktuell an dem Samstag, wo es recht sonnig ist, ein paar Wolken am Himmel hat, zum Teil noch ein bisschen regnen kann, vereinzelt. Vor allem in den Bergen könnte es noch ein bisschen gewitterig werden. Und morgen am Sonntag dann haben wir auch recht viel Sonne, nur in den Bergen wieder, wo es regnen könnte oder gewittern kann. Bodywetter bei heißen 30 bis 33 Grad.
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0: Wir schauen miteinander auf die Strasse. 1 Minute nach der 3 haben wir es. Region Bern-Mittelland, Stau auf der A1 Richtung Zürich, ab Wangen an der Aare bis auf Herkingen. Brauchst du etwa 10 Minuten länger. Dann hast du Stau in der Region Basel auf der A2 Richtung Basel, ab der Verzweigung Hagenau bis an Schwarzwaldtunnel dauert es auch 10 Minuten länger. Dann auf der A3 Richtung Zürich, ab Basel-Kannenfeld bis zu der Verzweigung Wiese verlierst du 15 Minuten. Und dann hast du noch Stau auf der A3 Richtung Basel, ab dem St. Johann-Tunnel bis an Grenzübergang Basel-Saint-Louis. Region Zentralschweiz, da musst du anstehen, auf dem Weg in den Süden ab, auf der A2 Luzern Richtung Gotthard, ab Erstfeld bis Göschenen 8 km, heisst für dich 1 Stunde und 20 Minuten, was länger geht. In der Gegenrichtung sind 6 km, wo du eine Stunde sicher mehr musst rechnen. Dann haben wir die Region Ostschweiz drauf, wo du Stau hast auf der A7, Winterthur Richtung Kreuzlingen, ab Kreuzlingen Süd bis auf Konstanz und dann auch noch auf der A13 wegen einem Unfall San Bernardino Richtung Chur, ab Rotenbrunnen bis auf Reichenau. Genau, wo du etwa 20 Minuten verlierst. Ich wünsche dir viel Geduld und Nerven, vor allem aber eine gute Fahrt.
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0: Herzlich willkommen im Wochenende. Das ist dein Nachmittag vom 1. August, Nationalviertag in der Schweiz. 2 ab 3 haben wir es. Und es gibt im Fall bei SRF so einen kleinen Schweiz-Test, gell? 5 Fragen. 5-mal richtig beantworten, zumindest habe ich es geschafft. Gerade noch überrascht, so über den 1. August, oder? 1291, Bundesbrief, Rütli-Schwur. Also, falls du eine Minute hast, mach doch den. Schau mal, wie gut du eingebürgert bist, was für ein Schweizer du wirklich bist. Hey, schön bist du da, merci.
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1: Wunderschönen guten Nachmittag, das ist Energy am 18 Minuten nach der 3, wo wir feiern heute.
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1: Der Schweizer Nationalfeiertag heute am 1. August. Schön, bist du mit dabei hier auf Energy. Merci für das. Und da nimmt es uns natürlich Wunder, was unsere Energy-Community treibt an diesem Samstag.
3: Wir haben einen Kollegen, wo wir uns treffen. Wir haben eine Bar, wo wir uns manchmal treffen. Im Niederdorf. Also jetzt bei dieser Hitze ein Bierli. Sowieso. Man kann schon alles haben und so, aber jetzt ist am besten Bier.
4: Da gibt es gute Grenaden und. Die guten Freunde auf jeden Fall einfach. Enjoy your fucking life. Ja, natürlich.
1: Genau, so machen wir es. Bei mir gibt es auch eine gute Grenade, bei Freunden zu Hause heute am Abend. Da freue ich mich sehr fest drauf. Die haben einen schönen Garten, da kann ich meinen Hund mitnehmen, kann sich im Garten ein bisschen austoben. Herrlich, einfach so ein bisschen gute Menschen, etwas Gutes zu trinken, eine gute Grenade, das klingt doch Perlen. Wie sieht es bei dir aus? Was bist du am machen? Wo bist du dran? Hast du auch schon ein kühles Bierli oder etwas getrunken? Erzähl es doch jetzt via WhatsApp.
0: Deine WhatsApp-Sprachnachricht jetzt an 079 655 0886.
1: Auf jeden Fall wünsche ich einen wunderschönen 1. August.

0: Nico Santos mit Rooftop Energy grüßt am 3:30.
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0: Es ist wieder so ein Tag, wo du nicht traust, irgendetwas sagen bezüglich Wetter. Es ist schwierig. Also eigentlich bleibt es sonnig an den meisten Orten. Es sollte zumindest könnte aber sein, dass es vereinzelt, lokal, ein paar Regentröpfchen könnte geben. Aber es ist eigentlich ziemlich freundlich. Ausser in den Bergen könnte es noch ein bisschen gewittern, bei 27 bis 30 Grad. Am Sonntagmorgen haben wir auch recht viel Sonne in den Bergen. Wieder eher ein bisschen Regen und Gewitter, die angesagt ist. Aber sonst im Flachland sieht es eigentlich gut aus, mit heissen 30 bis 33 Grad.
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0: Wir schauen miteinander auf die Strasse. 1:05 haben wir es. Schicke liebe Grüße zu dir ins Auto, wenn du unterwegs bist in der Region Bern-Mittelland. Dann musst du anstehen auf der A1 Richtung Zürich, abfangen an der Aare bis auf Herkingen. Region Basel hast du Stau auf der A2 Richtung Basel, ab der Verzweigung genau bis an Schwarzwaldtunnel brauchst du etwa sicher eine Viertelstunde länger. Dann hast du Stau auf der A3 Richtung Zürich, ab Basel Kannenfeld bis zu der Verzweigung Wiesen. Auch hier 15 Minuten Zeitverlust. Region Zentralschweiz haben wir 7 Kilometer am Gotthard auf dem Weg in Süden vor dem Tunnel. Ab Erstfeld bis Göschene heisst für dich eine Stunde und 10 Minuten, was länger geht. In der Gegenrichtung sind es 6 Kilometer, heisst eine ganze Stunde, die du musst mehr rechnen. In der Region Ostschweiz haben wir Stau auf der A7 Winterthur Richtung Kreuzlingen, ab Kreuzlingen Süd bis auf Konstanz, sowie auch auf der A13 San Bernardino Richtung Chur, ab Rotenbrunnen bis Reichenau, da brauchst du sicher etwa eine Viertelstunde länger. Schön bist du mit dabei heute am 1. August auf Energy. Mein Name ist Laura Kürbis. Schönen Abend.

0: Katy Perry mit Firework. Ja. Gibt es heute wahrscheinlich an den meisten Orten nicht.
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0: Trotzdem, an gewissen ist es irgendwie erlaubt, vereinzelt. Aber sonst kann man sie auch genießen heute am 1. August, oder? Was macht man so?
2: Also, noch alles eingeladen zum Grillieren. Und dann gehen wir noch spazieren.
0: Jö, so herzig. Die Nonna hat eingeladen zum Grillieren. Hey, gerade noch eine WhatsApp-Sprachnachricht reinkommen vorher.
3: Sally, liebes Energy-Team. Hoi, liebe Laura. Und natürlich liebe Energy-Community. Ich bin der Timo. Ich bin jetzt auf dem Weg, auf Arberg. Ich habe dort hinter einem Auftritt aus DJ. Ich helfe dort bei der Bundesfeierorganisation mit. Ich wünsche allen einen ganz schönen Nationalfeiertag und ob fit.
0: Der Timo als DJ für Bundesfeier. Sehr schön. Und unsere Bundesräte sind auch fleissig unterwegs in der ganzen Schweiz. Also crazy. Die haben gestern zum Teil schon Reden gehalten, wie zum Beispiel Elisabeth Baum-Schneider in Luzern war sie. Dann aber geht es weiter. Irgendwie, die sind wirklich überall. Die haben wie heute noch mehrere Termine, wo sie ihre Reden gehen halten. Zum Beispiel der Martin Pfister, Zuckerverteidigungsminister, hat seine Redetour gestern gestartet in der Rorschach in St. Gallen. Und heute hat er am Mittag in seiner Heimatgemeinde in Baar im Kanton Zug eine Rede gehalten. Dann am Nachmittag war er im Tessin und am Abend ist er dann noch im Bündnerland. Also irgendwie Tour de Suisse machen die heute. Hey, was ist dein Plan heute am 1. August?
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0: Auf jeden Fall schönes Feiern, schönes Fest und ein Happy Weekend dir.
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Wunderschön. Louis Capaldi mit Pointless. Das ist Energy an deinem Samstag, 1. August. Ich wünsche dir ein wunderbares Fest, einen schönen Tag und dann hören wir uns nächste Woche wieder. Das ist Energy mit The Chainsmokers und Coldplay. Ich bin Laura Kürbisch. Happy Weekend.

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0: Kelly, Rakim, Wonders.
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